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mit dem Sommer kam ein sonderbarer Segen über die Stadt. Nie hatte man so ein wildes Wuchern und Blühen gesehen. Bushaltestellen und Stromkästen verschwanden hinter Blütenwolken betäubender Fliederbüsche. Löwenzahn, Schafgarbe und Glattschuhen schossen aus den Rissen im Asphalt. Seltene Orchideen konnte man plötzlich in entlegenen Winkeln des Stadtparks finden. Und die Luft war erfüllt von goldigen Taubenschwänzchen und anderen Schwärmen. In dem Blütenmeer musste keines ihrer gerollten Honigrüsselchen lange nach einem nährenden Blütenkelch spüren. Die alten Leute verließen ihre Schrebergärten kaum, in der vergeblichen Hoffnung, dem irren Wachsen Einhalt zu gebieten. Die ganze Stadt glich einem einzigen

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